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1: Hallo zusammen, hier ist Eileen von Absolut Radio AI. Jetzt wird es chillig mit Junotus featuring Louis Dri und ihrem Song Samba. Lässt die Stimmung steigen.
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Hey, hier ist Eileen von Absolut Radio AI, dein KI-Radiosender. Lass uns jetzt chillen mit Unforgettable von Nico Santos. Ein Song so frisch und einzigartig wie du.

Hallo, hier spricht Eileen von Absolut Radio AI. Chillt mal richtig ab mit dem Megasong Happy Now von Zed und Ellie Duhe. Jetzt wird's echt Backflip-Feeling auf euren Boxen geben.

Hey, ich bin Aileen, eure KI aus dem absolut lässigen Absolut Radio AI. Jetzt heizen wir euch richtig ein mit Felix Jane featuring Zoe Wees und ihrem Megasong Do It Better. Viel Spaß!

0: Ciao.
1: Hallo zusammen, hier ist Eileen, eure Gastgeberin auf Absolut Radio AI. Jetzt haben wir was Besonderes für euch. Lost Frequencies und James Arthur machen gemeinsame Sache mit ihrem genialen Song Questions. Also, aufdrehen, Leute.

0: Hey, hier ist Eileen von Absolut Radio AI, eurem KI-betriebenen Radiosender. Jetzt geht's gleich weiter mit dem Soundtrack eurer Nacht Hollywood von LA Vision und Gigi D'Agostino. Voll die krassen Beats, Leute. Bleibt gespannt.
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Hallo, hier ist Eileen von Absolut Radio AI, dem KI-Radiosender. Jetzt gibt's den Smash-Hit Call Me Maybe von Carly Rae Jepsen. Viel Spaß!

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1: Hey, hier ist eure Eileen von Absolut Radio AI. Wir starten jetzt mit Jessie J featuring B.O.B. und ihrem Hit Price Tag. Versüßt euch die Zeit mit diesem Song und lasst den Alltag mal kurz hinter euch.
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2: Okay.

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1: Hallo, hier ist Eileen von Absolut Radio AI, eurem KI-gesteuerten Sender. Jetzt gibt's auf die Ohren mit Usher featuring Pitbull und ihrem echt coolen Track DJ Got Us Fallen in Love. 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

0: Hey, hier ist eure Eileen von Absolut Radio AI. Wir starten jetzt mit Jessie J featuring B.O.B. und ihrem Hit Price Tag. Versüßt euch die Zeit mit diesem Song und lasst den Alltag mal kurz hinter euch.
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Hallo, hier spricht Eileen von Absolut Radio AI, eurem KI-gesteuerten Radiosender. Jetzt wird's verrückt mit Crazy Love von Toby Romeo und Leoni. Macht euch bereit, von diesem Lied richtig gut draufgebracht zu werden.

Hallöchen, hier spricht eure Eileen von Absolut Radio AI, eurem KI-Radio. Läuft bei uns jetzt irrelevant von Pink, total locker und easy, genau wie wir. Chillt euch rein.

0: Hallo, ich bin Eileen, eure KI-Moderatorin von Absolut Radio AI. Gleich geht's weiter mit einer krassen Nummer. Tiesto und Ava Max hauen mit The Motto so richtig rein. Also, seid gespannt.
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0: Hallo zusammen, hier ist Eileen von Absolut Radio AI, eurem KI-betriebenen Radiosender. Lasst uns gleich in den Beat von Zoe Wees und ihrem krasse Song Third Wheel eintauchen. Hört mal rein jetzt.
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1: Hey, hier auf Absolut Radio AI bringt euch eure KI-Radiomoderatorin Eileen den Hit von Axwell und Ingrosso, More Than You Know. Relaxen und Spaß haben jetzt.
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0: Hier spricht eure Eileen von Absolut Radio AI. Kommt mit auf eine Reise der Beats. Jetzt Kamrat mit I Believe für euch.
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1: Hallo, hier ist Eileen von Absolut Radio AI. Kommt alle in den Chill-Modus. Gleich drückt Niki Jure zusammen mit Daisy aufs Gaspedal und lässt das Sunroof runter. Lasst es uns gemeinsam in vollen Zügen erleben.

Hallo, ich bin Eileen von Absolut Radio AI, deinem vollständig KI-betriebenen Radio. Jetzt bringen wir etwas Magisches in dein Leben. Calvin Harris und Sam Smith haben sich zusammengetan und diesen absoluten Knaller geschaffen, Promises. Es wird unsere Wellen erobern. Viel Spaß dabei.

20 nach 4. Hallo, hier ist eure Eileen von Absolut Radio AI, dem deutschen KI-Stationschat. In wenigen Augenblicken kommt Kygo und DNCE mit ihrem grandiosen Partykracher Dancing Feed. Nur für euch und euch allein. Lasst uns jetzt die Tanzfläche erobern.

0: Hallo zusammen, hier ist eure Eileen von Absolut Radio AI. Jetzt gibt's was Feines auf die Ohren. Marshmello und Annemarie mit ihren Hit Friends. Perfekt zum Chillen.
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1: Hallo, ich bin Eileen, deine Gastgeberin bei Absolutradio AI. Jetzt nehmen wir uns eine kleine Auszeit mit Clock Clock und ihrem aktuellen Hit Someone Else. Gönnt euch diese entspannte Pause. Ihr habt sie verdient.
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0: ihr Fellows, hier ist Eileen von Absolut Radio AI. Chillt mit mir zur relaxten Ofenbach featuring Lajik Nummer Wasted Love. Funke strahlt jetzt für euch.
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Es ist 4:15. Hallo zusammen, hier ist eure Eileen vom absolut einzigartigen Absolut Radio AI. Gleich für euch geht's weiter mit einem heißen Track. Jax Jones featuring Ina Rolson und ihrem Mega-Hit Breathe. Einfach pures Musikvergnügen hört jetzt rein.

deinem KI-gesteuerten Radiosender. Es ist Zeit, ein bisschen zu chillen und bin da mit dem perfekten Track dafür, I Feel It Coming von The Weeknd featuring Daft Punk. Lass uns jetzt gemeinsam in diese entspannte Stimmung eintauchen. Absolut Radio AI bringt dir den Soundtrack deines Tages direkt in deine Ohren. Cool, oder?

Es ist gleich 5:05. Hallo zusammen, ich bin Eileen von Absolut Radio AI, eurem KI-betriebenen Hitkanal. Holt die Stimmung jetzt drauf mit Ian Dior und seinem Song Let You. Genau.

Gleich 5:30. Hey, hier ist eure Eileen von Absolut Radio AI. Jetzt lässt Rita Ora uns in ihre Gefühlswelt blicken mit ihrem Song Let You Love Me. Fühlt das Vibes und lasst den Beat durch euren Körper strömen.

0: Hey, hier spricht Eileen von Absolut Radio AI, dein digitaler Musikbegleiter. Ab next ist der mit Spannung erwartete Track Kernkraft 400 – A Better Day von Topic featuring A7S. Bereit für etwas Neues? Dann bis gleich.
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0: Hallo zusammen, ich bin Eileen von Absolut Radio AI, deinem favorisierten KI-Radiosender. Und jetzt nichts wie rein ins Vergnügen mit Ariana Grande und Seven Rings. Los geht's.
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3: Hallo zusammen, hier ist Kai von Absolut Radio AI, wo wir immer lernen, euch noch besseren Sound zu bieten. Legt euch zurück, die nächsten 30 Minuten sind vollgepackt mit drei Hammer-Songs und noch viel mehr Hits. Hiermit Calvin Harris featuring John Newman. Den mag ich wirklich gern. Hier ist Dopamine von Purple Disco Machine featuring Ayla. Und diesen hier. Diese Superhits und viele mehr in der nächsten halben Stunde nur für euch bei Absolut Radio AI.
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0: Erstmal nehmen wir uns Zeit für Alma, die uns mit Summer Really Hurt Us die Seele streichelt. Dann kommt die ordentliche Dosis Glücksgefühl dank Purple Disco Machine featuring Ayla und deren Dopamine. Und mit Shake It Off von Taylor Swift können wir locker ins Jetzt tanzen.
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Es ist 17:45. Hey, du hörst Absolut Radio AI und hier ist Kai. Komm, legen wir gleich los mit dem Thema künstliche Intelligenz im Alltag, ohne groß zu warten. Hast du gewusst, dass unsere Smartphones, Stichwort Siri oder Google Assistant, durch alle KI-Technologie immer schlauer werden? Ständig lernen sie von uns. Mega interessant, oder? Jetzt wird's wieder musikalisch. Wir starten mit dem nächsten Hit.

Hier kommt der einzigartige Sound von Dua Lipa. Mit ihrem Track Don't Start Now weiß sie genau, wie man die Stimmung aufdreht. 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Mit mir, deinem KI-Moderator Kai.

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2: Hallo zusammen, hier ist euer Gastgeber Kai von Absolut Radio AI. Locker macht's der Tom Gregory mit Forget Somebody. Genau das Richtige für jetzt einfach mal abschalten und den Moment genießen. Lasst euch überraschen.

0: Hier kommt der Hammersong Bad Liar von den Imagine Dragons, der auf echt harte Zerwürfnisse und das Ende einer Beziehung schaut. Manchmal super hart, aber auch super wichtig, um wieder klarzukommen.
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Power und immer gut drauf. Hier kommt The Weeknd mit seinem Hit Save Your Tears bei Absolut Radio AI. Erfrischend fresh eben, genau wie unser Mann Kai hier am Mikrofon.

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0: Hallo, hier spricht Kai von Absolut Radio AI, eurem KI-betriebenen Sender. Ich lerne noch jeden Tag, wie man ein guter Radiomoderator wird. Jetzt kommen 3 Songs und viele mehr in den nächsten 30 Minuten. Replay, ein super Song.

0: Eine Reise ins Unendliche mit Daft Punk und Julian Casablancas und The Voids. Spürt den karibischen Vibe mit Justin Wellington und Small Jam. Schließlich bringt uns IJAZZ zurück auf den Dancefloor.
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Hey, hier ist euer Kai von Absolut Radio AI. Habt ihr gewusst, dass künstliche Intelligenz jetzt auch schon in der Medizin zum Einsatz kommt? Beispiel, gefällig? Die KI kann jetzt MRT-Scans schneller und präziser analysieren als ein menschlicher Arzt. Krass, oder? Es ist 7:15.

play. Einfach nur entspannen und den Tag genießen mit Glass Animals und ihrem Song Heat Waves. Hier auf Absolut Radio AI mit mir, eurem KI-Moderator Kai.

Na klar, genau dein Ding. Clean Bandit featuring Demi Lovato und ihr Hit Solo. Einfach reinziehen und abgehen, ihr Süßen. Dies ist Kai bei Absolut Radio AI. Es ist gleich 5 vor halb 8.

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6: Es ist 7:30. Hallo, hier spricht Kai von Absolut Radio AI. Jetzt kommt für euch Sean Paul featuring Alexis Jordan mit ihrem Hit Got 2 Love U. Viel Spaß!

0: featuring Charlie XCX, ein Song, der wirklich immer gute Laune macht. Hier auf Absolut Radio AI mit Kai.
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6: Hallo zusammen, hier ist Kai, euer Gastgeber bei Absolut Radio AI. Als KI lerne ich täglich dazu, um euch das beste Radioerlebnis zu bieten. In den nächsten 30 Minuten erwartet euch

0: Eine Hitlawine mit mindestens 3 Knallersongs und noch viele mehr. Hört rein, ein Hammer von Avicii. So wake me up when it's all over, when I'm wiser and I'm older. Und diesen hier. Und dieser Superhit von James Hype and Kelly Lay. Und jetzt viel Spaß bei Absolut Radio AI mit dem hier von Avicii.
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0: Es ist 8:10. Mit Joel Corey und Tom Grennan starten wir gleich energiegeladen in Lionheart, featuring Fearless. Dann holen uns Lost Frequencies und Callum Scott ab und fragen mit Where Are You Now? Und zum krönenden Abschluss gibt's puren Pop-Bos von Tom Gregory mit Fingertips.
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Es ist 7:45. Hallo zusammen, hier auf Absolut Radio AI, moderiert der Kai. Kennt ihr die künstliche Intelligenz im Alltag? Beispielsweise euer Smartphone oder euer Google Maps Routenplaner, der euch immer den besten Weg zeigt, ist eine coole Anwendung der künstlichen Intelligenz. Jetzt weißt du's.

Gute Laune pur mit Black Eyed Peas und deren Track I Got a Feeling. Genau das Richtige für uns hier bei Absolut Radio II. Bleibt eingestellt.

0: Super Stimmung, reine Leidenschaft, das ist Dermot Kennedy mit Outnumbered.
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5: Hey, ich bin Kai von Absolut Radio AI, deinem KI-gesteuerten Sender. Jetzt gibt es Jason Derulo und Nuka mit ihrem Song Love Not War The Temper Beat. Einfach nur lässiger Sound, der gute Laune macht. Viel Spaß damit!

0: Aus seinem neuesten Album legt Nico Santos, der Hitmacher mit der samtigen Stimme, jetzt richtig los und bringt uns One Day, I'm Gonna Break Your Heart. Nur hier bei Absolut Radio AI.
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0: Es ist 10 vor 9, klingt aus jeder Pore nach Empowerment. Jetzt Alessia Cara mit Scars to Your Beautiful. Hier auf Absolut Radio AI. Dein Radio, dein Sound.
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2: Hallo Leute, hier spricht Kai von Absolut Radio AI. Als lernende KI freue ich mich, euch wieder mal zu begleiten. Checkt das aus. In den nächsten 30 Minuten servieren wir euch drei Knaller und jede Menge andere Hits. Let's go! Ein Hammer von Armin van Buuren and Bill & Ted featuring JC Stewart.

0: den mag ich wirklich gern. Hier ist Radioactive von Imagine Dragons. Was für ein Hit! Levels von Avicii. Enjoy. Und gleich gibt's Bruno Mars.
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0: Ich sag's dir, mit Don't You Worry, Child von Swedish House, Mafia und John Martin schmeißt du die Sorgen über Bord. Danach wird's nostalgisch. Somebody That I Used to Know von Gotye und Kimbra. Echte Musik zum Nachdenken und zum krönenden Abschluss. Armin van Buuren und Billen Ted Credenzen Come Around Again und das Featuring JC Stewart, was das Herz begehrt.
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du bist dran mit Kai auf Absolut Radio AI und wir tauchen jetzt zusammen ab in die digitale Welt. Wir reden über die KI in der Medizin. Schon gewusst? Computerprogramme können mittlerweile Hautkrebs schneller und genauer diagnostizieren als Hautärzte. Einfach unglaublich, oder? Passend dazu jetzt der Song Heal the World von Michael Jackson. Enjoy!

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4: Hallo, hier ist euer Kai vom Absolut Radio AI, dem Radio powered by KI. Gleich für euch am Start. Hugel und Amber Van Day nach ein bisschen chillen. Jetzt mehr Krach mit WTF. Bleibt gespannt.

0: Hallöchen, du hörst Absolut Radio AI und hier ist Kai. Jetzt bringt Avicii mit Levels ein bisschen Schwung in den Tag.
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0: Frisch, aufgeladen und bereit, uns mit positiven Vibes zu überfluten, hier kommen Sigma mit Nobody to Love auf Absolut Radio AI.
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2: Hallo, hier spricht Kai von Absolut Radio AI, dem ersten KI-gesteuerten Radiosender. Immer noch am Lernen, wie man gute Radio-Waves macht. Drei Stücke und viele weitere Hits warten in den nächsten 30 Minuten auf euch. Zieht euch Be Mine rein von Ofenbach. Was für ein Hit von Felix Jane and Jasmine Thompson.

der ist auch noch Wahnsinn. Wow, vorher gibt's noch den hier, Be Mine und los geht's.

0: Es ist 10 nach 10. Safe von Nico Santos bringt uns genau die coole Vibes auch ohne Sonnenbrille. Mit Ain't Your Mama von Jennifer Lopez gibt's die volle Ladung Power. Ja, genau. Wir brauchen keine Mama. Und bei I Like Me Better von Lauf, da fühlt man sich doch auf einmal viel besser, oder?
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Hey, hier spricht euer Kai von Absolut Radio AI. Habt ihr gewusst, dass künstliche Intelligenz auch in der Modeindustrie Einzug hält? Sie analysiert Trends und kreiert sogar neue Styles. Ein Beispiel dafür ist Stitch Fix, ein Online-Service, der mit Hilfestellung einer KI individuelle Outfits für euch zusammenstellt. Faszinierend, oder?

Dreht den Lautstärkeregler hoch, denn Calvin Harris featuring Rihanna bringt uns den Hit This Is What You Came For. Dabei geht's ordentlich zur Sache. 20 nach 10.

Gleich die unvergleichliche Tove Lo mit Habits schafft sie es immer wieder, uns in ihren Bann zu ziehen. Bleib gespannt, es ist gleich 5 vor halb 11.

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3: Hallo zusammen, hier ist euer Kai vom Absolut Radio AI. Jetzt geht es weiter mit dem Hit Counting Stars von One Republic. Lasst euch mitreißen von diesem absoluten Superhit.

0: da ihr gerade voll in eurer Chillerzone seid, hat Absolut Radio AI eine mega coole Nummer für euch, die talentierte Era Istrefi mit ihrem weltweiten Durchstarter Bonbon. Gleich jetzt.
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0: Es ist 10 vor 11, klare Emotionen und der Ruf nach mehr jetzt. Matt Simons mit Open Up.
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5: Hallo an alle da draußen. Ich bin Kai vom Absolut Radio AI, deinem freundlichen KI-Radiosender. Wir machen uns gemeinsam auf diesen verrückten Lerntrip, das perfekte Radioprogramm zu basteln. Jetzt gibt's 3 krasse Tracks und noch viel mehr Hits für die nächsten 30 Minuten am Stück. Zieht euch Salt rein von Ava Max. Kennt ihr, liebt ihr genau wie ich. Tuesday von Burak Yeter and Danelle Sandoval.

0: Und viel Spaß mit Miley Cyrus und Wrecking Ball. Also dranbleiben in der neuen Stunde und jetzt Ava Max und viele andere Superhits genießen bei eurem KI-Sender.
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0: The Chainsmokers und Daya legen direkt los und dafür sind sie bekannt. Don't Let Me Down spielt gleich. Der Dancefloor-Sound von Lady Gaga bei Hold My Hand bringt euch sofort in Stimmung. Beendet wird die Runde mit Kassel, einem coolen Song von Alle Farben und Hugel, featuring Fastboy.
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0: Hallo, hier ist euer Kai von Absolut Radio AI. Habt ihr schon mal darüber nachgedacht, wie KI im Alltag auftaucht? Nehmen wir Spotify. Die KI dahinter analysiert, was ihr liebt und empfiehlt basierend darauf neue Musik. So entdeckt ihr immer neue Tracks, ohne lange suchen zu müssen. Hightech eben. Es ist gleich 20 nach 11.
1: Hi.

Miley Cyrus, hammerstark und voller Emotionen, lädt euch jetzt ein auf eine Achterbahnfahrt der Gefühle mit Wrecking Ball. 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

Zed und Ellie Duhé bereiten sich vor, euch mit ihrem Hit Happy Now zu verwöhnen, pumpt die Lautstärke auf und spürt den Beat.

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5: Ich bin Kai und leite bei Absolut Radio AI. Jetzt gibt es feinsten Sound mit Head, Shoulders, Knees and Toes von Ofenbach und Quarterhead featuring Norma Jean-Martin. Zieht eure besten Moves auf dem imaginären Dancefloor.

0: Vize und Tom Gregory lassen die Gefühle jetzt hochkochen mit ihrem Track Never Let Me Down. Viel Spaß hier auf Absolut Radio AI. Euer Kai.
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0: Laute Beats, starke Vibes und zwei Megastars auf einem Track. The Kid LAROI und Justin Bieber mit dem Song Stay. Hier auf Absolut Radio AI bin ich euer Kai. Los geht's! Es ist 11:45.
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3: Hallo zusammen, hier ist eure künstliche Intelligenz Eileen von Absolut Radio AI. Chillt mit uns zu Two Colors und ihrem Supertrack Love Fool.
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1: Hey, hier ist Eileen von Absolut Radio AI, eurem von KI gesteuerten Sender. Eure Ohren sind jetzt gleich ready für Dua Lipa mit ihrem hitverdächtigen Track Love Again. Los geht's.
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Hallo da draußen, hier ist Eileen auf Absolut Radio AI, dem Radiosender, der von künstlicher Intelligenz betrieben wird. Jetzt feiern wir das Leben mit Ed Sheeran und seinem Hit Shivers, der uns sofort gute Laune macht.

Hey, hier ist Eileen von Absolut Radio AI, dem Radiosender, der komplett von KI betrieben wird. Jetzt kommt der entspannte Sound für euch, direkt von Schaus mit Love Tonight. Lasst euch einfach von der chilligen Atmosphäre einfangen.

Hey, ich bin Eileen von Absolut Radio AI, eurem frechen KI-Sender. Jetzt gibt's für euch Ray Dalton und Alvaro Soler mit ihrem Hammer-Song Manila. Pure gute Laune für die Ohren. Checkt das aus.

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3: Hallo, hier ist Eileen von Absolut Radio AI und jetzt zünden wir die Lunte mit Dynamite von BTS. Lasst uns gemeinsam in diesen funky Beat eintauchen und den Alltag ein Stück weit hinten lassen.

0: Hey, hier ist Eileen von Absolut Radio AI. Halte dich fest, denn jetzt kommt Shawn Mendes mit seinem Song When You're Gone. Viel Spaß.
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0: Hallo zusammen, ich bin Eileen von Absolut Radio AI, dem ersten voll KI-gesteuerten Radiosender. Entspannt euch jetzt mit Maroon 5 und Cardi B und ihrem Song Girls Like You. Fühlt die Vibes, Leute.
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3: Hallo, hier ist Eileen von Absolut Radio AI, dem Sender, der komplett von KI betrieben wird. Chillig und entspannt starten wir jetzt mit Post Malone und seinem Song Chemical. Da kriegt man doch gleich gute Laune, oder? Es ist 1 Uhr. 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

0: Hey, hier ist Eileen bei Absolut Radio AI, der Nummer 1 der KI-betriebenen Sender. Los geht's mit Kygo und Tina Turner und ihrem Hit What's Love Got to Do with It. Bereit für gute Laune? Dann let's go.
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Hey, ich bin Eileen von Absolut Radio AI, eurer KI-gesteuerten Radiostation. Jetzt geht's direkt weiter mit Paradise von Meduza featuring Dermot Kennedy. Was für ein Mega-Hit, also einfach mal durchatmen und den Beat spüren.

bin Eileen, eure Radiomoderatorin bei Absolut Radio AI. Lasst euch jetzt von Miley Cyrus in den endlosen Weiten des Midnight Sky entführen. Einfach relaxen und den Moment genießen. Megasong, oder? Los geht's.

Hallo, hier spricht Eileen von Absolut Radio AI, eurem KI-Radiosender. Schnallt euch an, jetzt gibt's ein kleines Schmankerl. We Found Love von Rihanna featuring Calvin Harris. Ein Gefühl wie Frühlingsgefühle im Bauch, nur für eure Ohren.

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6: Es ist 2:30. Hier spricht eure Eileen von Absolut Radio AI, dem Radiosender, der von einer KI betrieben wird. Jetzt nehmen wir ein rasant cooles Bad mit Major Lazer, Justin Bieber und Mö und ihrem Hit Cold Water. Ab ins Wasser, Leute. 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
1: Hallo, hier ist Eileen von Absolut Radio AI. Erfrischend wie ein eiskaltes Getränk an heißen Sommertagen Z, Maren Morris und Gray nehmen uns jetzt mit in The Middle. Los geht's.

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1: Hey, ich bin Eileen von Absolut Radio AI, eurer KI-gesteuerten Radiostation. Jetzt geht's direkt weiter mit Paradise von Meduza featuring Dermot Kennedy. Was für ein Mega-Hit, also einfach mal durchatmen und den Beat spüren.
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7: Es ist 2 Uhr. Hallo, hier spricht Eileen von Absolut Radio AI, dem ersten KI-Radiosender Deutschlands. Jetzt kommt der coole Song The Business vom großartigen DJ Tiesto für euch. Haut rein, meine lieben Musikfans. 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
1: Es ist gleich 10 nach 2. Ich bin Eileen von Absolut Radio AI, dem digitalen Sender der Zukunft. Und für all die mit guter Laune da draußen, jetzt gibt's was Süßes auf die Lauscher. Watermelon Sugar von Harry Styles. Ah, dieser Song geht einfach immer.
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Es ist 14:45. Hallo, hier ist eure Eileen von Absolut Radio AI, dem coolsten KI-betriebenen Sender im Universum. Jetzt wird's funky mit Tones and I und ihrem Mega-Hit Dance Monkey. Let's groove, Leute!

Hey, hier ist Eileen bei Absolut Radio AI, der Nummer 1 der KI-betriebenen Sender. Los geht's mit Kygo und Tina Turner und ihrem Hit What's Love Got to Do with It? Bereit für gute Laune? Dann let's go!

Hallo, hier ist Eileen vom Absolut Radio AI, eurem KI-betriebenen Radiosender. Jetzt gibt's was Krasses auf die Ohren, Bad Habits von Ed Sheeran. Seid gespannt. 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
2: Hallo da draußen, hier ist eure Eileen von Absolut Radio AI. Jetzt spielen wir für euch Attention von Charlie Puth. Wie immer Top Sound nur für euch.

0: Hallo, hier ist Eileen von Absolut Radio, AI, dem Radio der Zukunft. Jetzt kommt die fantastische Mabel und Mad Love. Also tut die Boxen auf und chillt.
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0: Es ist gleich 2:10. Ich bin Eileen von Absolut Radio AI, dem digitalen Sender der Zukunft. Und für all die mit guter Laune da draußen, jetzt gibt's was Süßes auf die Lauscher. Watermelon Sugar von Harry Styles. Ah, dieser Song geht einfach immer.
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1: Hallöchen, hier ist eure Eileen von Absolut Radio AI. Chillt jetzt mal richtig ab zu Taylor Swifts Shake It Off. Die Frau hat echt den Dreh raus. Es ist 3 Uhr.
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0: Hallo, hier ist Aileen, eure KI-Moderatorin von Absolut Radio AI. Jetzt kommt der Hit von Lil Nas X, That's What I Want. Ein richtig frischer Song, der euch da draußen garantiert zum Grinsen bringt. Fühlt den Beat.
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Hallo zusammen, hier ist eure Eileen von Absolut Radio AI. Freut euch, es kommt was Frisches von David Guetta und Justin Bieber. Der Song heißt Zwei-O, also lasst euch begeistern. 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

Es ist gleich 3:55. Ich bin Eileen von Absolut Radio AI und jetzt geht's los mit Dua Lipa, die uns ordentlich Energie bringt mit ihrem Track Don't Start Now. Na, bereit für etwas Power, um die Stimmung hochzuhalten? Let's go!

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3: Hallo, ich bin Eileen von Absolut Radio AI, deinem KI-gesteuerten Radiosender. Coole Stimmung jetzt mit Allons on Dance von Stromae. Lasst uns zusammen durchstarten.

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0: an alle. Hier ist Eileen, die künstliche Intelligenz von Absolut Radio AI. Jetzt geht's weiter mit einer absoluten Perle. Back Home vom coolen Fritz Kalkbrenner. Einfach mal den Alltag ausblenden und den Beat spüren. Sicher hast du dieses Lied auch so vermisst wie ich.
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3: Hallo ihr Lieben, hier ist eure Eileen vom absolut automatischen Absolut Radio AI. Jetzt geht's rund mit dem Feel-Good-Track This Girl von Kungs und Cookin' on 3 Burners. Einfach zurücklehnen und mitgrooven, das wird ein Fest.
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0: Hallo da draußen, ich bin Eileen, eure künstliche Intelligenz von Absolut Radio AI. Checkt das aus, der nächste Track ist Blinding Lights von The Weeknd. Eine absolute Bombe, genau richtig für jetzt.
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Es ist 4:15. Hallo, hier ist Eileen von Absolut Radio AI, dem Radiosender, der komplett von KI betrieben wird. Jetzt kommt Ava Max mit ihrem Hit Sweet But Psycho. Viel Spaß damit.

hier spricht Eileen von Absolut Radio AI, dem KI-gesteuerten Radiosender. Lass dich gleich von der stimmigen Verbindung zwischen Nico Santos und Topic berauschen, denn hier kommt ihr cooler Song Like I Love You. Los geht's, jetzt!

Es ist gleich 5:05. Hallo, hier ist Eileen von Absolut Radio, AI, der KI-betriebene Radiosender, der dich mit guter Laune versorgt. Jetzt gibt's was Cooles auf die Ohren. West Coast von OneRepublic. Lass dich überraschen.

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3: Hallo, hier ist Eileen von Absolut Radio AI. Chillt euch zurück, denn jetzt gibt's Rita Ora mit ihrem Mega-Hit Your Song, Trommelfellmassage garantiert.

0: Eileen, eure KI-Gastgeberin bei Absolut Radio AI. Und jetzt gibt's ein fettes Stück Musik mit Ariana Grande featuring Nicki Minaj und ihrem Hit Side to Side. Lasst die Ärmel hochkrempeln und grooven.
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0: Hey, ich bin Eileen von Absolut Radio AI. Jetzt wird's chillig mit Justin Biebers Knaller, sorry. Also Ruhemodus ein und volle Aufmerksamkeit für die Musik. Es ist 5 Uhr.
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Hallo, hier ist Eileen von Absolut Radio AI, dem KI-betriebenen Radiosender. Jetzt gibt's Eminem featuring Rihanna mit dem Song Love the Way You Lie für euch. Genau das Richtige für diesen besonderen Moment, also lauscht mal rein.

Hallo, ich bin Eileen von Absolut Radio AI, eurer KI-Moderatorin, die euch jetzt mit Crazy von Lost Frequencies und Sonderling einen energetischen Kickstart gibt. Musik an und ab geht's.

Hi, ich bin Eileen von Absolut Radio AI, dem coolsten KI-Radiosender. Richtig Bock auf die süße Ava Max und ihren Hammersong Torn? Dann haltet euch fest für dieses Meisterwerk gegossen in pure Energie. Jetzt geht's los. Viel Spaß mit Ava Max und Torn.

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1: Hallo, hier ist Eileen von Absolut Radio AI, dem Radiosender, geführt von einer KI. Jetzt gibt's den coolen Track Ride It von Regard, der bringt gute Vibes, versprochen. Es ist 6:30.

0: 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Hier spricht Eileen von Absolut Radio AI, deinem KI-betriebenen Radiosender. Schwedischer Powersound jetzt mit der Swedish House Mafia und John Martin. Fahrt runter und lauscht ihrem Hit Don't You Worry, Child.
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0: Sinne.
1: Hey, hier ist Eileen von Absolut Radio AI, eurem Lieblings-KI-Radiosender. Jetzt bringen euch Meduza, Becky Hill und Good Boys mit Lose Control dazu, den Kopf zu schütteln und den Beat zu fühlen. Los geht's.
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3: Hey, hier ist Kai von Absolut Radio AI, der Radiosender, der komplett von KI betrieben wird. Ich lerne jeden Tag, wie man gutes Radio macht. In den nächsten 30 Minuten erwarten euch drei coole Songs und viele weitere Hits. Zum Beispiel ein Song von Imagine Dragons. Cooler Sound von Ariana Grande. Freut euch auf No Tears Left to Cry bei Ariana Grande. Und viel Spaß mit dem hier. Nur Knaller bei uns hört gleich Usher.
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0: Kommt in Fahrt mit dem schönen Song Whatever It Takes von den Imagine Dragons, der direkt ins Herz geht. Dann das coole Duo The Chainsmokers und Daya. Sie bringen uns Don't Let Me Down auf die Ohren. Und mit uns die strahlende Ariana Grande, die mit No Tears Left to Cry den Abschluss macht. Es ist 10 nach 6.
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Hey, hier ist euer Kai von Absolut Radio AI. Habt ihr gewusst, dass KI beim Fahren eine immer größere Rolle spielt? Autonome Fahrzeuge, also Autos, die selber fahren, werden echt immer mehr. Sie analysieren Verkehr, Wetter und Umgebung, um uns sicher von A nach B zu bringen. Ziemlich cool, oder?

voll im Vibe und immer am Puls der Zeit. Voilà, jetzt kommt die unwiderstehliche Dua Lipa mit Be The One. Hier auf Absolut Radio AI mit eurem KI-Moderator Kai. 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
3: Hey, hier ist Kai von Absolut Radio AI, dem Radiosender der Zukunft. Jetzt für euch am Start Starlay mit ihrer motivierenden Nummer Call on Me. Einfach mal tief Luft holen und den Vibes folgen. Das ist pure Energie, Leute. 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

0: Jetzt gibt's was für die Ohren, und zwar von OneRepublic mit ihrem Song Run, der uns daran erinnert, immer nach vorne zu blicken und unsere Ziele zu verfolgen. Genießt diesen kraftvollen Beat hier auf Absolut Radio AI mit eurem Gastgeber Kai.
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0: Und jetzt gibt's etwas für die Sinne. LA Vision und Gigi D'Agostino mit ihrem Track Hollywood. Pure Musikmagie auf Absolut Radio AI. Ich bin Kai, euer KI-Moderator. Freut euch drauf.
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5: Hallo, hier spricht Kai von Absolut Radio AI, eurem 100% KI betriebenen Radiosender. Jeden Tag lerne ich als KI noch, wie man der beste Radiomoderator wird. Bereitet euch auf die nächsten 30 Minuten vor, voll mit knalligen Hits, ohne Unterbrechung. Zum Beispiel der Song Savage Love von Josh 600 Tiao und Jason Derulo.

0: viel Spaß mit dem hier. Jetzt I Feel It Coming, featuring Daft Punk. Und los geht's!
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0: Hey du! Dermot Kennedy kommt mit Outnumbered. Seine raue Stimme hat echt was. Danach cruisen wir mit Robin Schulz und Dennis Lloyd und ihrem Track Young Right Now durch den Beat. Zum Abschluss legen Liam Payne und A Boogie With Da Hoodie Stack It Up auf. Ein richtig cooler Sound. Hier auf Absolut Radio AI mit deinem Kai. Es ist 10 nach 7.
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Hey, du hörst gerade Absolut Radio AI, deine Stimme ist Kai. Stellt euch vor, KI im Musikbereich. Die Band Yacht hat ein ganzes Album mit KI geschrieben, bewertet Texte, erstellt Melodien. Ziemlich abgefahren, oder? Jeden Tag Neues lernen, das ist der KI und Radio Lifestyle.

0: Nein.
1: Jetzt Calvin Harris und Sam Smith mit ihrer feinsten Arbeit Promises. Schon bereit, euch aus den Socken zu hauen. Hier auf Absolut Radio AI mit eurem Moderator Kai. 20 nach 7.

Hallo, hier spricht Kai von Absolut Radio AI. Lass dich treiben von Milky Chance und ihrem entspannten Hit Colorado. Einfach abschalten und auftanken. Jetzt geht's los.

0: Jetzt bei Absolut Radio AI erwartet euch Tiesto und Ava Max mit The Motto, ein schillernder Dance-Pop-Hit, der Spitzenenergie verspricht. Ich bin Kai, eure KI am Mikro. Macht euch bereit für gute Laune. Gleich 20 vor 8.
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0: Und wer könnte besser in den Abend katapultieren als Marshmallow mit Annemarie, die euch jetzt mit Friends einheizen werden. Cool, energiegeladen, das sind sie.
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1: Hallo, ich bin Kai von Absolut Radio AI, dem Radiosender mit dem Extra-Kick künstlicher Intelligenz. Immer am Puls der Zeit und dabei ständig am Lernen, um dir nonstop die fettesten Hits zu präsentieren. Jetzt geht's los, 3 Lieder und noch viel mehr in den nächsten 30 Minuten. Zum Beispiel ein Song von Alle Farben and Ilira.

0: und dieser Superhit von Armin van Buuren with R3 Hep featuring Simon Ward. Den mag ich wirklich gern. Hier ist In the Name of Love von Martin Garrix and Bebe Rexha. Jetzt Let You und los geht's.
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0: Ladet eure Tanzschuhe auf. Wir starten mit Love We Lost von Armin van Buuren und R3Hub, featuring Simon Ward. Dann nimmt uns Topic und A7S auf einen Ritt mit Kernkraft 400 A Better Day. Und zum krönenden Abschluss gibt's In the Name of Love von Martin Garrix und Bebe Rexha aus eurem Lautsprecher hier bei Absolut Radio AI. Eurem Kai sei Dank.
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Hey, hier ist Kai von Absolut Radio AI. Wisst ihr eigentlich, wie künstliche Intelligenz das Autofahren verändert? Jetzt sitzen wir nicht mehr nur hinterm Steuer, sondern werden dabei von einer KI unterstützt. Nehmt mal zum Beispiel Teslas Autopilot-System. Das kann Lenk-, Geschwindigkeits- und Bremsmanöver eigenständig durchführen. Krass, oder?

Es ist gleich 20 nach 8, energiegeladen und voller Gefühle gleich starten wir durch mit Felix Jane und Callum Scott und ihrem Song Love on Myself. Volle Dröhnung gute Laune hier auf Absolut Radio AI mit eurem Gastgeber Kai. Jetzt reinhören.

Kein Turbo, kein Lamborghini. Jetzt gibt's den puren Sound mit James Hype und Miggy De La Rosa und ihrem Song Ferrari. Hier auf deinem Absolut Radio AI mit deinem Host Kai. 20 nach 8.

0: Hier spricht Kai von Absolut Radio AI, dem Radiosender, der vollständig von künstlicher Intelligenz betrieben wird. Kommt jetzt gut rein in den Song Someone You Loved von Luis Capaldi. Genau das, was wir jetzt brauchen, um die Stimmung aufzupäppeln. Gleich 8:30.
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0: Hallo, hier ist euer Kai von Absolut Radio AI. Habt ihr schon mal darüber nachgedacht, wie KI im Alltag auftaucht? Nehmen wir Spotify. Die KI dahinter analysiert, was ihr liebt und empfiehlt basierend darauf neue Musik. So entdeckt ihr immer neue Tracks, ohne lange suchen zu müssen. Hightech eben. Es ist gleich 20 nach 11.
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1: Hallo zusammen, hier spricht Kai von Absolut Radio AI, eurem KI-gesteuerten Radiosender. Ich lerne jeden Tag dazu, wie man richtig guten Radio macht. Jetzt erwartet euch eine knackige halbe Stunde voller Hits mit 3 musikalischen Leckerbissen und noch viel mehr. Radioactive, ein super Song. Der von Avicii ist auch noch einfach Wahnsinn. So wake me up when it's all over. 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Und der von Avicii ist auch noch einfach Wahnsinn. Freue mich mega auf den Song. Also jetzt Infinity Repeating.
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jetzt auf Absolut Radio AI. Die Glitzerwelt von Tiesto und Charlie XCX in Hot in It. Anschließend taucht Usher mit Pitbull auf und liefert DJ Got Us Fallen in Love, ein wahrer Knaller. Last but not least trudeln Nicky Ure und Daisy mit Sunroof ein und parken direkt in deinem Ohr. 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
1: Es ist gleich 20 nach 9. Hi, ich bin Kai vom Absolut Radio AI. Hast du gewusst, wie künstliche Intelligenz die Filmproduktion verändert hat? Ein cooles Beispiel ist der Trailer von Morgan, den IBMs Watson in nur 24 Stunden zusammengebastelt hat. Wie cool ist das denn? Die Zukunft läuft im Kino.

Los geht's. Lena zaubert uns eine chillige Atmosphäre mit Looking for Love. Genießt diesen Vibe. Radiogemeinde von Absolut Radio AI. Es ist gleich 9:55 Uhr.

Hey, hier ist Kai von Absolut Radio AI, dem freshesten KI-betriebenen Radiosender des Landes. Jetzt kommt Ava Max mit ihrem Track Maybe You're the Problem. Es ist 10:30.

0: Jetzt bei Absolut Radio AI erwartet euch Tiesto und Ava Max mit The Motto. Ein schillernder Dance-Pop-Hit, der Spitzenenergie verspricht. Ich bin Kai, eure KI am Mikro. Macht euch bereit für gute Laune. Gleich 20 vor 8.
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1: Hallo, hier spricht Kai von Absolut Radio AI. Lass uns den Montagsblues mit einem echten Power-Song wegblasen. Hier kommt Katy Perry mit Roar. Let's go. Es ist 10 Uhr.

0: Es ist 10 nach 10. Hallo, hier bei Absolut Radio AI bin ich, euer KI-Moderator Kai. Und ich habe was richtig Cooles für euch. Teenlicker und Hellslaut hauen uns jetzt mit Because You Move Me um. Einfach Hammer, was ihr jetzt gleich hören werdet.
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Hey, du hörst Kai auf Absolut Radio AI. Heftige Regenschauer und ein paar Blitzkracher durchziehen unseren Sonntag mit Höchsttemperaturen bis zu 25 Grad am Oberrhein. Vergesst eure Regenschirme nicht, bleibt trocken. Jetzt weiter mit Absolut Radio AI.

20 nach 10. Hallo zusammen, hier ist Kai von Absolut Radio AI, dem einzigartigen KI-Sender. Und jetzt gibt's für euch Wonders von Michael Patrick Kelly. Chillt und genießt den super Track.

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1: Hier bei Absolut Radio AI kann ich euch sagen, dass es jetzt, genauer gesagt heute Nacht, turbulentes Wetter gibt. Mächtige Gewitter ziehen durch. Aber keine Sorge, am Montag taucht die Sonne wieder auf. Mit knackigen 26 Grad auf dem Thermometer seid ihr bei uns genau richtig aufgehoben.

Zukunft. Lass uns jetzt mit Ariana Grande und Zedd richtig durchstarten. Ihr Mega-Hit Break Free lässt keine Wünsche offen. Also, Kopfhörer auf und ab dafür.

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1: Hey, hier ist Kai von Absolutradio AI, dem coolsten KI-Radiosender ever. Jetzt gibt's frische Beats und purer Genuss mit Ofenbach und ihrer Nummer Be Mine. Voll

0: Hallo, hier ist Kai von Absolut Radio AI, deinem KI-gesteuerten Radio. Jetzt bringen wir den absoluten Chartstürmer Sucker von den Jonas Brothers für euch. Es ist 10 nach 11.
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Hey, hier ist Kai von Absolut Radio AI. Euer Wetterupdate ist da. Werft heute Abend und morgens die Regenjacke über, besonders ihr Südhalbkugler und Nordwestler. Lasst euch von Starkregen und stürmischen Böen nicht überraschen. Tagsüber sonnig und frisch, also gute Laune ist geplant. Bleibt dran bei Absolut Radio AI.

20 nach 11. Hallo, hier ist Kai von Absolut Radio AI. Der Sender, angetrieben von künstlicher Intelligenz. Jetzt geht's um Alec Benjamin und sein Lied Let Me Down Slowly. Eine entspannte Nummer, die euch sicher gut gefallen wird.

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1: Hey, hier ist Kai von Absolut Radio AI. Das Wetter, naja, kleiner Mix aus Sonne, Wind und Regen. Hört sich erstmal anstrengend an, aber seid vorbereitet. Reiße aus Kleiderschrank und bleibt frisch, so wie wir hier bei Absolut Radio AI.
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Hallo zusammen, hier ist Kai von Absolut Radio AI, eurem KI-gesteuerten Sender. Jetzt bringen wir euch den Megatrack Blame von Calvin Harris, featuring John Newman. Zieht euch das rein.

Na, bereit für eine kräftige Dosis Retro-Pop? Elton John und Dua Lipa bringen uns mit Cold Heart direkt in die Tanzstimmung. Erlebt jetzt, wie diese beiden Powerstimmen perfekt miteinander harmonieren, hier bei Absolut Radio AI, euer Kai.

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Hi, hier ist Kai von Absolut Radio AI, dem Radiosender der nächsten Generation. Jetzt kommt ein funky Chartbrecher, In the Dark von Purple Disco Machine und Sophie and the Giants, der lässt eure Beats vibrieren. Enjoy!

Hey, hier ist euer Kai von Absolut Radio AI. Hier eine coole Sache. KI im Bereich Medizin beispielsweise wird jetzt KI in der Behandlung von Krebserkrankungen eingesetzt. Sie analysiert medizinische Bilder und hilft, genaue Diagnosen zu treffen. Ziemlich verrückt, oder?

0: Hallo zusammen, ich bin Kai, euer KI-Moderator auf Absolut Radio AI. Jetzt habt ihr was Feines auf euren Ohren. Nea mit ihrem Hit Some Say. Lasst es euch gut gehen.
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1: Moin ihr da draußen, hier spricht Kai von Absolut Radio AI. Lasst die Schirme heute dabei. Gewittriger Starkregen ist am Start. Doch keine Sorge, zum Start in die neue Woche wird's wieder frischer und sonniger. Perfekt für eine Chill-Out-Session bei Absolut Radio AI. Hey.

Guten Morgen, ich bin Kai von Absolut Radio AI. Mit euch jetzt erfrischende Beats von Vize und Lania. Packt eure Kopfhörer aus für den Track Stars, das tut gut.

0: Hallöchen! Jetzt kommt der einmalige Justin Wellington featuring Small Jam mit dem rhythmischen Hit Ico Ico, der euch mit seinen karibischen Beats sicher zum Wippen bringt. Hier auf Absolut Radio AI mit eurem Gastgeber Kai. Gleich 10 vor 1.
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1: Hallo da draußen, hier ist Eileen von Absolut Radio AI, deinem KI-betriebenen Radiosender. Und jetzt für euch alle kommt Ain't Nobody von Felix Jane und Jasmine Thompson, ein richtiger Stimmungsbooster. Also lasst die Alltagssorgen beiseite und genießt diesen absoluten Hit.
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0: Hallo zusammen, hier ist eure Eileen von Absolut Radio AI, dem ersten KI-betriebenen Radiosender. Jetzt legen wir los mit Sam Smith und Normani und ihrem Hit Dancing with a Stranger. Lasst es krachen.
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Hallo zusammen, hier ist eure Eileen von Absolut Radio AI. Wir haben jetzt was Feines für euch. Bad Liar von Imagine Dragons wartet auf euch. Mini-Pause, zurücklehnen und einfach die Musik auf sich wirken lassen.

0: Hallo, hier ist eure Eileen vom Absolutradio AI, dem coolsten KI-betriebenen Sender Deutschlands. Jetzt gibt's was Feines auf die Ohren. Kein geringerer als Loud Luxury featuring Brando bringen den heißen Track Body zu uns. Vom Stereo-Lautsprecher direkt in eure Herzen. Let's go.
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Hallo zusammen, hier ist Eileen von Absolut Radio AI, eurem KI-gesteuerten Sender. Lasst uns jetzt chillig durchstarten mit Sia und ihrem Mega-Hit The Greatest. Musik an und Welt aus. Los geht's.

Hey, hier spricht Eileen von Absolut Radio AI, deinem KI-betriebenen Sender. Jetzt geht's weiter mit Bastille und ihrem Hammer-Song Things We Lost in the Fire. Viel Spaß, gleich 2:30.

0: Hallo, ich bin Eileen von Absolut Radio AI und wir haben jetzt was Lässiges für euch. Chillt mit Justin Bieber und seinem Hit Peaches featuring Daniel Caesar und Givian. Einfach perfekt für diese Stimmung, oder? Kurz nach 2:30.
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Hallo, hier ist Aileen, eure KI-Moderatorin von Absolut Radio AI. Jetzt wird's heiß mit Glass Animals und ihrem Song Heatwaves. Lasst euch die Laune nicht durch die Hitze verderben, freut euch lieber darauf, was gleich kommt.

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1: Hallo, hier ist Eileen von Absolut Radio AI, eurem musikalischen Begleiter 24/7. Tja, was soll ich sagen? Bruno Mars gibt jetzt alles für euch mit Grenade. Bombestimmung garantiert legt los. Es ist 2 Uhr.
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